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Dankeschön. Ich habe einen Anlass. Das Lied kann man bei jedem Anlass singen. Das ist nämlich der Anlassjodler. Das Jodeln kommt nämlich vom Auto. Also glaube ich wenigstens, weil das auch so tut, wenn man das Auto anlässt, dann macht es so, vor allen Dingen, wenn er nicht anspringt. Ne? Wenn er dann anspringt, klingt es wieder ganz anders. Da glaube ich, kann man es dann mit einem Jodler nicht mehr verwechseln. Aber sonst so. Am Schluss tut es dann bloß nur. Da ist dann die Batterie kaputt, wenn er dann nicht mehr durchzieht. Ne? Das klingt, wie wenn er ans Auto die Zunge rausstreckt. Und deswegen ist das ein aktuelles Lied. Wenn mein Auto kaputt ist, das steht in Nismaning draußen. Straßengraben. Jetzt nicht, nur wenn man probiert, dass man es wegfährt. Nicht? Und der Anlassjodler. Das Lied ist ziemlich kaputt, also es ist ein kaputtes Werk, dem Auto entsprechend. So muss dann auch ein bisschen kaputt klingen. Das klingt schon so komisch. Nicht? Aber es muss ja so klingen, das ja. Kaputtes Lied. Also das ist immer der Anlass und nicht, dass einmal das war irgendein Tarzanschrei oder so. Kommt im Auto nicht vor. 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

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Dankeschön.

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2: Im Studio Tom Husse, schönen guten Morgen. Im Prozess um einen geplanten Anschlag auf ein Taylor Swift-Konzert in Wien ist ein Urteil gesprochen worden. Der Angeklagte muss 15 Jahre hinter Gitter. Dirk Justus.
3: Die Geschworenen sprachen den 21-Jährigen in dem Prozess in allen Anklagepunkten für schuldig. Der Islamist hatte die Pläne gestanden. Er wollte im August 2024 viele Fans des US-Superstars töten. Der junge Mann war nach einer Warnung von US-Geheimdiensten einen Tag vor dem geplanten Anschlag festgenommen worden. Alle Taylor Swift-Konzerte in Wien wurden daraufhin abgesagt. Eine von ihm selbst gebastelte Bombe soll damals fast fertig gewesen sein.
2: In der Debatte um die Diätenerhöhung für Bundestagsabgeordnete machen Grüne und Linke Druck. Sie fordern die Koalition in der Rheinischen Post auf, schnell einen Gesetzentwurf ins Parlament zu bringen, damit die Diätenerhöhung ausgesetzt wird. Das wäre ein wichtiges Zeichen für die Menschen im Land. Das Trikot der Nationalmannschaft tragen. Bei der Fußball-WM gehört das für viele Fans einfach dazu. Die Verbraucherzentrale rät, wer da online einkauft, sollte besonders gut aufpassen. Stichwort Fake-Shops und Plagiate. Silas Quering.
4: Ja, vielen sind die Trikots im Fanshop zu teuer und sie schauen nach günstigeren Angeboten und da wird's problematisch. Bei günstigeren Shops kommen die Pakete oft aus Nicht-EU-Ländern und erfüllen Standards zur Produktsicherheit nicht. Rückgabe und Reklamation scheitern schnell an fehlenden Kontakten oder teuren Rücksendungen. Wer in einem Fake-Shop bestellt, bekommt außerdem gar keine Ware und das Geld ist auch futsch. Deshalb sollte man beim Shoppen genau hinschauen, so die Verbraucherschützer.
2: Die Hitzewelle hat Westeuropa weiter fest im Griff. In Italien wurde für Städte wie Rom und Florenz die höchste Warnstufe ausgerufen. Auch in Frankreich wird geschwitzt. In einer Grundschule im Südwesten des Landes musste der Unterricht zeitweise gestoppt werden. 53 Grad wurden in dem Gebäude gemessen. Wer bekommt den deutschen Filmpreis? Das zeigt sich heute Abend in Berlin. Da werden wieder die Lolas verliehen. Große Favoriten sind die Dramen In die Sonne schauen und 22 Bahnen. Was schon feststeht, der Ehrenpreis geht in diesem Jahr an Regisseur Wim Wenders.
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5: Trocken geht's in den Morgen rein, dabei sind ein paar Wolken unterwegs. Richtung Südosten wirkt's oft klarer. Im Laufe des Tages wird's dann schwülwarm und vor allem im Westen kann's am Nachmittag und am Abend teils heftige Gewitter geben. Dazu werden es verbreitet 26 bis 33 Grad. Morgen in der Nordhälfte meist trocken mit einem Wolkenmix, sonst ab und zu Schauer und Gewitter, maximal 34 Grad.

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2: Im Studio Tom Husse, schönen guten Morgen. Das Urteil im Prozess um einen geplanten Anschlag auf ein Taylor Swift-Konzert in Wien steht. Der Angeklagte muss für 15 Jahre ins Gefängnis. Zuvor hatte er die Anschlagspläne gestanden, Dirk Justus.
3: Er habe vor der Terrororganisation IS als Held gelten wollen. Der junge Mann hatte zugegeben, im August 2024 einen Anschlag auf ein Konzert des US-Superstars im Wiener Ernst-Happel-Stadion geplant zu haben, wohl mit einer Bombe. Dabei habe er Instruktionen von der Terrormiliz erhalten. Zu den drei Auftritten von Taylor Swift in Wien waren mehr als 177.000 Zuschauer erwartet worden. Nach seiner Festnahme wurden alle Auftritte in Österreichs Hauptstadt abgesagt.
2: Deutschlands oberste Verbraucherschützer haben sich deutlich gegen eine Verlängerung des Tankrabatts ausgesprochen. Der sei zu teuer und ineffizient, sagte die Chefin des Verbraucherzentrale Bundesverbands POP den Funke-Zeitungen. Der staatliche Tankrabatt war Anfang Mai von der Regierung eingeführt worden, um die Auswirkungen des Iran-Kriegs auf die Benzinpreise abzufedern. Er liegt bei knapp 17 Cent je Liter. In der Debatte um die Diätenerhöhung für Bundestagsabgeordnete machen Grüne und Linke weiter Druck. Sie fordern die Koalition in der Rheinischen Post auf, schnell einen Gesetzentwurf ins Parlament zu bringen, damit die Diätenerhöhung ausgesetzt wird. Das wäre ein wichtiges Zeichen für die Menschen im Land. Bei dem Thema sind sich Grüne, SPD, Linke und auch die Union mittlerweile einig. Die Diäten sind an die Lohnentwicklung gekoppelt und sollten zum Juli um knapp 500 auf über 12.300 Euro pro Monat steigen. Der Ebola-Ausbruch in der Demokratischen Republik Kongo kann gestoppt werden. Dieser Meinung ist der Chef der Weltgesundheitsorganisation Tedros. Er rief die Weltgemeinschaft auf, die finanzielle Unterstützung zu verstärken. So könnten die Menschen mit den nötigen Hilfsgütern versorgt werden. Eine Rakete des US-Raumfahrtunternehmens Blue Origin ist bei einem Test auf der Startrampe in Florida explodiert. Das berichten mehrere Medien. Das Unternehmen von Amazon-Milliardär Jeff Bezos nannte den Vorfall eine Anomalie. Der Grund für die Explosion ist unklar.
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Viel Sonne ist heute Morgen schon dabei, vor allem in Richtung Südosten. Im Nordwesten ziehen später mehr Wolken rein. Von der Nordsee kommen dann auch erste Schauer und Gewitter dazu. Bis zum Abend kann es im Westen knackig werden mit einzelnen heftigen Gewittern samt Sturmböen und Hagel. Dazu wird's warm bis heiß mit 26 bis 33 Grad. Morgen geht es mit Sonne und Wolken weiter, ab und zu mit Schauern und Gewittern, maximal bis 34 Grad.

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2: Im Studio Tom Husse, schönen guten Morgen. Wegen eines geplanten Anschlags auf ein Taylor Swift-Konzert in Wien muss der Angeklagte 15 Jahre ins Gefängnis. Die Geschworenen sprachen den 21-Jährigen in dem Prozess in allen Anklagepunkten schuldig. Der Islamist hatte die Pläne gestanden. Er wollte im August 2024 viele Fans des US-Superstars töten. Der junge Mann war nach einer Warnung von US-Geheimdiensten einen Tag vor dem geplanten Anschlag festgenommen worden. Eine von ihm selbst gebastelte Bombe soll fast fertig gewesen sein. Zu teuer, zu ineffizient. So blicken Verbraucherschützer auf den Tankrabatt und sie finden, er sollte definitiv nicht verlängert werden. Mehr von Anna Löwer.
3: Der Tankrabatt habe die Erwartungen nicht erfüllt, sagte Ramona Popp vom Verbraucherzentrale Bundesverband den Funke-Zeitungen. Die Entlastung sei erst gar nicht richtig bei den Menschen angekommen, sondern in den Kassen der Mineralölkonzerne versickert. Die Steuersenkung auf Diesel und Benzin war Anfang des Monats in Kraft getreten und läuft bis Ende Juni. Und im Moment sieht es auch nicht nach einer Verlängerung der Maßnahme aus.
2: Politische

0: Spannungen belasten weiter die Vorbereitungen der Fußball-WM. Kurz vor Beginn hat die iranische Nationalmannschaft offenbar immer noch kein Visa für die USA. Dort finden alle Vorrundenspiele des Iran statt. Bisher hätten die USA ihre Zusagen nicht eingehalten, kritisiert der iranische Botschafter. Zuvor hatte das Team sein WM-Quartier schon von den USA nach Mexiko verlegt. FIFA-Chef Infantino hatte zuletzt nochmal versichert, dass der Iran an der WM teilnehmen wird. Nach mehreren Warnstreiks gibt es bei der Deutschen Telekom eine Tarifeinigung. Ab August steigt für die rund 60.000 Beschäftigten das zusätzliche Monatsentgelt um 150 Euro. In den nächsten 2 Jahren soll es weitere Lohnsteigerungen geben. Arbeitgeber und Gewerkschaften zeigten sich zufrieden mit dem Abschluss. Es ist ein großer Rückschlag für das Raumfahrtunternehmen von US-Milliardär Jeff Bezos. Eine Rakete von Blue Origin ist bei einem Test auf der Startrampe in Florida explodiert. Blue Origin konkurriert mit Elon Musks SpaceX. Da geht's auch darum, Dienstleister für das Mondprogramm der NASA zu sein.
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2: Viel Sonne ist heute Morgen schon dabei, vor allem in Richtung Südosten. Im Nordwesten ziehen später mehr Wolken rein. Von der Nordsee kommen dann auch erste Schauer und Gewitter dazu. Bis zum Abend kann es im Westen knackig werden mit einzelnen heftigen Gewittern samt Sturmböen und Hagel. Dazu wird's warm bis heiß mit 26 bis 33 Grad. Morgen geht es mit Sonne und Wolken weiter, ab und zu mit Schauern und Gewittern, maximal bis 34 Grad.

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2: 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Ich mag sie einfach, diese Stunde Goldrausch. Pickepacke voll mit Golden Oldies.

Und das war der Opener in der heutigen Ausgabe von Goldrausch mit unter anderem mir. Mein Name ist Eckhard Hannibal Heuermann. Ich freue mich, dass ihr eingeschaltet habt zu einer Stunde Goldrausch. Das sind die besten Golden Oldies, heute aus den Jahren 1970 und nachher in der zweiten halben Stunde. Da besuchen wir dann noch das Jahr 1971. Ich freue mich auf die musikalischen Zeitreisen und ihr bleibt hoffentlich dabei. Guten Empfang und viel Spaß beim Zuhören. Yester Play. Ich liebe die Musik aus dem Jahre 1970 und insbesondere auch die Soul-Music von damals. Und insbesondere auch diesen Song. Smokey Robinson und die Miracles, Tears of a Clown.

1970 wurde der erste Tatort, der hieß Taxi nach Leipzig, ausgestrahlt. Im ersten natürlich. Und das war einer der ganz großen Hits von Smokey Robinson und den Miracles, The Tears of a Clown.

0: Und ich erinnere mich natürlich sehr gerne an die Radio Nordsee-Zeiten und insbesondere an das Jahr 1970. Denn damals wurde nicht nur auf Englisch gesendet, sondern auch auf Deutsch und dieser Song wurde auch sehr häufig gespielt. Er stand in den Charts, hier sind Pickety Witch.
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0: That Same Old Feeling, und das war der einzige ganz große Hit, den Polly Brown mit der Band Pickety Witch hatte, denn der Song erreichte den Platz 5 in den englischen Top 20.
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0: Vielleicht fragt ihr euch ja manchmal, liebe Hörerinnen und Hörer, wie die für euch unsichtbaren Moderatorinnen und Moderatoren im Radio eigentlich gekleidet sind. Nun, für mich kann ich das relativ kurz beschreiben. Ich habe ein T-Shirt an und darüber, ja, ich glaube Sweatshirt sagt man dazu, also eine Art Pullover. Manschettenknöpfe brauche ich nicht, habe ich trotzdem mitgebracht, denn es gab eine Band, die im Jahre 1970 einen Hit hatte. Die hießen die Manschettenknöpfe, The Cufflinks, When Julie Comes Around.

Das war Come and Get It, ein Song von der englischen Rockband Badfinger, eine Band, an die sich kaum noch jemand erinnern wird heutzutage. Aber den Komponisten dieses Songs, den kennen wir alle, denn das war ein Song aus der Feder von Paul McCartney. 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Nur einen einzigen Nummer 1-Hit hatten die Equals, nämlich Baby Come Back, aber die anderen Songs dieser Band, die sind aus irgendwelchen Gründen auch immer irgendwie im Kopf geblieben. Hier sind sie, die Equals und Soul Brother Clifford.

0: Soul Brother Clifford spielt die Orgel, so haben es die Equals gerade gesungen und ich spiele sie natürlich, die Oldies aus dem Jahre 1970. Das waren die Equals mit Soul Brother Clifford, Platz 14 in Deutschland.
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0: Ein Tigersound im wahrsten Sinne des Wortes. Denn Sir Thomas Jones Woodward, den kennt man ja als den Tiger. Natürlich spreche ich von Tom Jones. Und hier ist er mit Daughter of Darkness.

Tom Jones, der ja vor seiner Karriere als Musiker, als Staubsaugervertreter unterwegs war und ich weiß nicht, ob er da auch den Tiger von Vorwerk angeboten hat, aber das ist sicherlich nicht der Grund, warum er ja als der Tiger bekannt ist. Das war sein Song Daughter of Darkness.

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0: Wir haben Halbzeit. Goldrausch. Jetzt biegen wir ganz scharf ab in das Jahr 1971. Wir kratzen sozusagen die Kurve und hören weitere gute Musik aus der Vergangenheit. Golden Oldies.

Von den Beatles kann ich leider aus dem Jahre 1971 nichts spielen, denn die Band gab es ja damals bereits nicht mehr. Paul McCartney und seine Wings allerdings schon. Und die haben wir ja gerade gehört mit Another Day. Just good music. Wirklich ein guter Song, der meines Wissens damals nur als Single erschien. Anders als Joy to the World von The Three Dog Night. Und dieser Song ist ja auch durch die Anfangszeile bekannt. Er stammt aus dem Album Naturally und sie singen jetzt gleich Jeremiah Was a Bullfrog.

Jeremiah was Bullfrog, Jeremias war ein Ochsenfrosch, das singen The Three Dog Night. Der Song heißt allerdings wirklich Joy to the World. 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Und wenn Musik aus dem Jahre 1971 auf der Agenda steht, dann lohnt sich auf jeden Fall ein Blick in die niederländischen Charts von damals. Denn damals wurde ja Radio Nordsee International europaweit auf Kurzwelle gehört. Und fast alle kannten die tollen niederländischen Bands, die damals in den Charts standen. So auch The Shocking Blue, und sie singen jetzt Blossom Lady.

Das waren The Shocking Blue mit Blossom Lady. Und damals wurde auch die Reggae-Musik immer beliebter und so konnten sich auch Bands, die nicht aus Jamaika stammten, gut etablieren. Eine davon ist diese britische Band. Sie nannte sich Greyhound und hatte einen Hit mit Black and White und den hören wir uns jetzt mal an. Hey.

Das war die britische Band Greyhound mit einem Song, der aus der Feder von Sammy Davis Jr. stammt, Black and White. 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Im Jahre 1971, da gab es auch einen sehr erfolgreichen Gospelsong. Gesungen und gespielt wurde er von der Band The Ocean aus Kanada.

Put Your Hand in the Hand, und was den Namen der Band angeht, die diesen Song gerade gesungen und gespielt hat, da muss ich etwas berichtigen. Ich hatte nämlich eben gesagt, das sei The Ocean. Stimmt natürlich nicht, denn The Ocean ist eine Heavy-Metal-Band, die erst im Jahre 2000 gegründet worden ist. Können sie nicht sein, denn der Song stammt ja aus dem Jahre 1971 und die Band nannte sich damals auch nur einfach Ocean. Ja, natürlich, es muss alles seine Richtigkeit und seine Ordnung haben, und ich hoffe, es ist auch in Ordnung, wenn ich jetzt noch einen richtig erfolgreichen Song von damals spiele, nämlich Chirpy Chirpy Cheep Cheep, Middle of the Road.

0: Chirpy, chirpy, cheep, cheep, das zwitscherten im Jahre 1971, Middle of the Road, also in dem Jahr, in dem Jackie Stewart Formel-1-Weltmeister wurde und Borussia Mönchengladbach wurde deutscher Fußballmeister in der Fußball-Bundesliga.
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0: Ihr hört Goldrausch, wir spielen nur die besten Golden Oldies, aber davon natürlich alle. Und hier ist der Beweis dafür, dass Mango Jerry nicht nur den größten Sommerhit aller Zeiten gelandet hat mit In the Summertime, sondern sie hat noch andere gute Songs. 1971 war Lady Rose ein Riesenhit.
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0: Mango Jerry mit Lady Rose und so ein bisschen In the Summertime meine ich doch daraus gehört zu haben, oder? 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
0: Goldrausch geht leider zu Ende. Aber Zeit für einen ganz kurzen Song. Den haben wir noch. Hier ist Lynn Anderson und Rose Garden.

Lynn Anderson und raus geht's aus dem Garten voller Rosen. Und raus geht's auch aus Goldrausch. Das waren sie für heute, unsere musikalischen Zeitreisen in das Jahr 1971. Ich freue mich, dass ihr zugehört habt, freue mich schon auf die nächste Ausgabe von Goldrausch und bis dahin macht's gut. Tschüss, bye bye, euer und ihr Eckart Hannibal Heuermann.

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2: Im Studio Tom Husse, schönen guten Tag. Das Urteil im Prozess um einen geplanten Anschlag auf ein Taylor Swift-Konzert in Wien steht. Der Angeklagte muss für 15 Jahre ins Gefängnis. Zuvor hatte er die Anschlagspläne gestanden, Dirk Justus.
3: Er habe vor der Terrororganisation IS als Held gelten wollen. Der junge Mann hatte zugegeben, im August 2024 einen Anschlag auf ein Konzert des US-Superstars im Wiener Ernst-Happel-Stadion geplant zu haben, wohl mit einer Bombe. Dabei habe er Instruktionen von der Terrormiliz erhalten. Zu den drei Auftritten von Taylor Swift in Wien waren mehr als 177.000 Zuschauer erwartet worden. Nach seiner Festnahme wurden alle Auftritte in Österreichs Hauptstadt abgesagt.
2: Die geplante Erhöhung der Tabaksteuer könnte für die Bundesregierung nach hinten losgehen. Davon geht zumindest der Steuerzahlerbund aus, berichtet die Bild. Eine Studie zeigt demnach, dass die extra Steuermilliarden kleiner ausfallen dürfen, als man sich das im Finanzministerium ausrechnet. Beschlossen ist die Erhöhung noch nicht. Das Trikot der Nationalmannschaft tragen. Bei der Fußball-WM gehört das für viele Fans einfach dazu. Die Verbraucherzentrale rät, wer der online einkauft, sollte besonders gut aufpassen. Stichwort Fake-Shops und Plagiate, Silas Quering.
4: Ja, vielen sind die Trikots im Fanshop zu teuer und sie schauen nach günstigeren Angeboten und da wird's problematisch. Bei günstigeren Shops kommen die Pakete oft aus Nicht-EU-Ländern und erfüllen Standards zur Produktsicherheit nicht. Rückgabe und Reklamation scheitern schnell an fehlenden Kontakten oder teuren Rücksendungen. Wer in einem Fake-Shop bestellt, bekommt außerdem gar keine Ware und das Geld ist auch futsch. Deshalb sollte man beim Shoppen genau hinschauen, so die Verbraucherschützer.
2: Die Firma Anthropic ist nach einer Finanzspritze jetzt wertvoller als ChatGPTs OpenAI. Das Unternehmen mit seinem Tool Claude sammelte bei Investoren 65 Milliarden Dollar ein. Anthropic wird nun mit fast 1 Billion Dollar bewertet. Wer bekommt den deutschen Filmpreis? Das zeigt sich heute Abend in Berlin. Da werden wieder die Lolas verliehen. Große Favoriten sind die Dramen In die Sonne schauen und 22 Bahnen. Was schon feststeht, der Ehrenpreis geht in diesem Jahr an Regisseur Wim Wenders.
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5: Sonne ist heute Vormittag auf jeden Fall dabei, am längsten in der Südosthälfte, während von der Nordsee her später immer mehr Wolken reinkommen, Richtung Nachmittag und bis zum Abend, wird es dann ungemütlicher mit Schauern und Gewittern, im Westen teils kräftig mit Sturmböen und Hagel. Dazu Spitzen von 26 bis 33 Grad. Morgen dann ein Mix aus Sonne und Wolken, öfter Schauer und Gewitter, maximal bis 34 Grad.

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2: Im Studio Tom Husse, schönen guten Tag. Das Millionendebakel um die Pkw-Maut hat für Ex-Verkehrsminister Scheuer ein juristisches Nachspiel. Er soll sich dafür vor Gericht verantworten. Das Landgericht Berlin hat jetzt die Anklage gegen Scheuer zugelassen. Fabian Hoffmann berichtet.
3: Der CSU-Politiker soll vor dem Bundestagsuntersuchungsausschuss zur Maut gelogen haben. Scheuer bestreitet das. Die Pkw-Maut war das Prestigeprojekt der CSU. 2019 wurde das Ganze vom Europäischen Gerichtshof gekippt. Der deutsche Staat und damit der Steuerzahler musste den Betreiberfirmen über 240 Millionen Euro Schadenersatz zahlen. Wann der Prozess um die mutmaßliche Falschaussage beginnt, ist noch unklar.
2: Erstmals in diesem Jahr sind in Deutschland wieder weniger als 3 Millionen Menschen arbeitslos. Im Mai waren es 2,95 Millionen, so die Bundesagentur für Arbeit. Das sind knapp 60.000 weniger als im April. Die Frühjahrsbelebung ist trotzdem nicht richtig in Fahrt gekommen, sagt BA-Chefin Nahles. Wegen eines geplanten Anschlags auf ein Taylor Swift-Konzert in Wien muss der Angeklagte 15 Jahre ins Gefängnis. Die Geschworenen sprachen den 21-Jährigen in dem Prozess in allen Anklagepunkten schuldig. Der Islamist hatte die Pläne gestanden. Er wollte im August 2024 viele Fans des US-Superstars töten. Der junge Mann war nach einer Warnung von US-Geheimdiensten einen Tag vor dem geplanten Anschlag festgenommen worden. Eine von ihm selbst gebastelte Bombe soll fast fertig gewesen sein. Bei den Verhandlungen über ein mögliches Ende des Iran-Krieges ist weiter viel unklar. Der Iran dementierte, dass sich beide Seiten angenähert haben. Zuvor hatte US-Präsident Vance gesagt, dass es Fortschritte bei einem Abkommen gibt. Da gehe es etwa um die Öffnung der Straße von Hormuz und eine Verlängerung der Waffenruhe. Zur Fußball-WM warnt die Verbraucherzentrale vor Abzocke im Netz. Viele Fans suchen günstige Trikots und landen auf dubiosen Shops. Wer drauf reinfällt, bekommt eventuell keine Ware und das Geld ist weg. Oft kommen Plagiate aus Nicht-EU-Ländern und können kaum reklamiert werden.
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4: Sonnig geht's in vielen Ecken los, aber da sind auch schon erste dickere Wolken unterwegs und von der Nordsee her können später immer mal Schauer und Gewitter runterkommen. Richtung Nachmittag wird's ordentlich warm bis heiß mit etwa 25 bis 33 Grad und am Abend kann's im Westen richtig krachen mit Starkregen, Hagel und Sturmböen. Morgen dann gemischter, Sonne und Wolken hier und da, Schauer und Gewitter maximal bis 33 Grad.

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2: Im Studio Tom Husse, schönen guten Tag. Im Zusammenhang mit der gescheiterten Pkw-Maut soll Ex-Verkehrsminister Scheuer vor Gericht. Das Landgericht Berlin hat jetzt die Anklage wegen Falschaussage gegen den CSU-Politiker zugelassen. Ein Termin für den Prozess steht noch nicht fest. Laut Staatsanwaltschaft hat Scheuer vor dem Mautuntersuchungsausschuss gelogen. Er selbst bestreitet das. Die Pkw-Maut wurde 2019 vom Europäischen Gerichtshof gekippt. Deutschland musste den Betreiberfirmen über 240 Millionen Euro Schadenersatz zahlen. Eine der wichtigsten Verkehrsadern in den Alpen ist an diesem Wochenende dicht. Die Brenner-Autobahn zwischen Österreich und Italien ist morgen komplett gesperrt. Grund ist eine größere Demo. Colin Mock berichtet.
3: Der Protest geht von Anwohnern aus. Sie sind von dem Lärm und den vielen Staus in der Region genervt. Der ADAC rechnet damit, dass über 30.000 Reisende von der Brennerblockade betroffen sind. Für die gibt es einige Alternativen, wie den Gotthardtunnel, San Bernardino oder den Reschenpass. Aber auch auf diesen Routen dürfte viel los sein, betont der ADAC. Die Behörden empfehlen deshalb, wer in der Region aufs Auto verzichten kann, sollte das auch machen.
2: Die geplante Erhöhung der Tabaksteuer könnte für die Bundesregierung nach hinten losgehen. Davon geht zumindest der Steuerzahlerbund aus, berichtet die Bild. Eine Studie zeigt demnach, dass die extra Steuermilliarden kleiner ausfallen dürfen, als man sich das im Finanzministerium ausrechnet. Beschlossen ist die Erhöhung noch nicht. Politische Spannungen belasten weiter die Vorbereitungen der Fußball-WM. Kurz vor Beginn hat die iranische Nationalmannschaft offenbar immer noch kein Visa für die USA. Dort finden alle Vorrundenspiele des Iran statt. Zuvor hat das Team sein WM-Quartier schon von den USA nach Mexiko verlegt. Es ist ein großer Rückschlag für das Raumfahrtunternehmen von US-Milliardär Jeff Bezos. Eine Rakete von Blue Origin ist bei einem Test auf der Startrampe in Florida explodiert. Blue Origin konkurriert mit Elon Musks SpaceX. Da geht's auch darum, Dienstleister für das Mondprogramm der NASA zu sein.
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4: Sonnig geht's in vielen Ecken los, aber da sind auch schon erste dickere Wolken unterwegs und von der Nordsee her können später immer mal Schauer und Gewitter runterkommen. Richtung Nachmittag wird's ordentlich warm, bis heiß mit etwa 25 bis 33 Grad und am Abend kann's im Westen richtig krachen mit Starkregen, Hagel und Sturmböen. Morgen dann gemischter, Sonne und Wolken hier und da, Schauer und Gewitter maximal bis 33 Grad.

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2: Im Studio Tom Husse, schönen guten Tag. Die gescheiterte Pkw-Maut hat für Ex-Verkehrsminister Scheuer ein juristisches Nachspiel. Das Berliner Landgericht hat die Anklage gegen ihn zugelassen. Scheuer wird eine Falschaussage vor dem Mautuntersuchungsausschuss vorgeworfen. Er selbst weist das zurück. Einen Termin für den Prozess gibt es noch nicht. Die Pkw-Maut war das Prestigeprojekt der CSU. 2019 wurde das Ganze vom Europäischen Gerichtshof gekippt. Der deutsche Staat und damit der Steuerzahler musste den Betreiberfirmen über 240 Millionen Euro Schadenersatz zahlen. Zwischen Österreich und Italien droht an diesem Wochenende ein Verkehrschaos. Die Brenner Autobahn ist morgen nämlich gesperrt. Grund ist eine größere Demo. Genervte Anwohner in Tirol protestieren gegen Lärm und die vielen Staus. Auch heute hat es wegen einer Kundgebung erste Staus auf der Strecke gegeben. Bernd Emrich vom ADAC sagt bei NTV, wenn es geht, sollte man lieber am Sonntag fahren oder eine andere Route nehmen.
3: Entweder über die Schweiz oder über Salzburg, über die Tauernautobahn, wobei diese Routen auch ohnehin schon stark ausgelastet sein werden und es auch da zu

0: kommenden Wochen eine Auszeit, heißt es in einer Absage für eine Veranstaltung nächste Woche. Weswegen Lindenberg genau behandelt wird, wurde aber nicht gesagt. Die meisten Menschen in Deutschland kommen gut mit ihren Nachbarn klar. In einer NTV-Umfrage sagen 7 von 10, dass das Verhältnis gut oder sehr gut ist. Besonders wichtig sind den meisten Respekt und ein freundliches Grüßen.
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2: Viel Sonne gibt's heute Mittag vor allem in der Südosthälfte. Richtung Nordsee ziehen aber schon erste Schauer oder Gewitter rein. Später werden die Wolken im Nordwesten mehr und zum Abend können im Westen auch mal kräftige Gewitter mit Sturmböen, Starkregen und Hagel dabei sein. Dazu ist es warm bis heiß mit 25 bis 33 Grad. Morgen in der Mitte häufiger Schauer und Gewitter, sonst oft freundlich, maximal bis 33 Grad.

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2: Im Studio Nanju Kuhlmann. Schönen guten Tag. Das Millionendebakel um die Pkw-Maut hat für Ex-Verkehrsminister Scheuer ein juristisches Nachspiel. Er soll sich dafür vor Gericht verantworten. Das Landgericht Berlin hat jetzt die Anklage gegen Scheuer zugelassen. Fabian Hoffmann berichtet.
3: Der CSU-Politiker soll vor dem Bundestagsuntersuchungsausschuss zur Maut gelogen haben. Scheuer bestreitet das. Die Pkw-Maut war das Prestigeprojekt der CSU. 2019 wurde das Ganze vom Europäischen Gerichtshof gekippt. Der deutsche Staat und damit der Steuerzahler musste den Betreiberfirmen über 240 Millionen Euro Schadenersatz zahlen. Wann der Prozess um die mutmaßliche Falschaussage beginnt, ist noch unklar.
2: Erstmals in diesem Jahr sind in Deutschland wieder weniger als 3 Millionen Menschen arbeitslos. Im Mai waren es knapp 2,95 Millionen, so die Bundesagentur für Arbeit. Das sind knapp 60.000 weniger als im April. Die Frühjahrsbelebung ist trotzdem nicht richtig in Fahrt gekommen, sagt BR-Chefin Nahles. Zwischen Österreich und Italien droht an diesem Wochenende ein Verkehrschaos. Die Brenner-Autobahn ist morgen nämlich gesperrt. Grund ist eine größere Demo. Genervte Anwohner in Tirol protestieren gegen Lärm und die vielen Staus. Auch heute hat es wegen einer Kundgebung erste Staus auf der Strecke gegeben. Bernd Emmerich vom AD.

0: Die meisten Menschen in Deutschland kommen gut mit ihren Nachbarn klar. In einer NTV-Umfrage sagen 7 von 10, dass das Verhältnis gut oder sehr gut ist. Besonders wichtig sind den meisten Respekt und ein freundliches Grüßen.
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2: Viel Sonne gibt's heute Mittag vor allem in der Südosthälfte. Richtung Nordsee ziehen aber schon erste Schauer oder Gewitter rein. Später werden die Wolken im Nordwesten mehr und zum Abend können im Westen auch mal kräftige Gewitter mit Sturmböen, Starkregen und Hagel dabei sein. Dazu ist es warm bis heiß mit 25 bis 33 Grad. Morgen in der Mitte häufiger Schauer und Gewitter, sonst oft freundlich, maximal bis 33 Grad.

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2: Im Studio Nanju Kuhlmann. Schönen guten Tag. Die gescheiterte Pkw-Maut hat für Ex-Verkehrsminister Scheuer ein juristisches Nachspiel. Das Berliner Landgericht hat die Anklage gegen ihn zugelassen. Scheuer wird eine Falschaussage vor dem Mautuntersuchungsausschuss vorgeworfen. Er weist das zurück. Ein Termin für den Prozess gibt es noch nicht. Die Pkw-Maut war das Prestigeprojekt der CSU. 2019 wurde das Ganze vom Europäischen Gerichtshof gekippt. Der deutsche Staat und damit der Steuerzahler musste den Betreiberfirmen über 240 Millionen Euro Schadenersatz zahlen. Abseits der Unklarheit in den Verhandlungen um eine Waffenruhe wird auch die Fußball-WM zum Streitpunkt zwischen den USA und dem Iran. Zwei Wochen vor dem Turnier hat die iranische Nationalmannschaft noch immer keine Visa für die Einreise, Colin Mock.
3: Ja, und gleich alle drei Vorrundenspiele des Iran sollen in den USA stattfinden. Ohne gültige Papiere natürlich nicht möglich. Eigentlich wollte die iranische Mannschaft auch ihr WM-Quartier im US-Bundesstaat Arizona aufschlagen. Angesichts der Situation wurde das aber schon nach Mexiko verlegt. Der iranische Botschafter wirft den USA nicht eingehaltene Zusagen vor. FIFA-Chef Infantino hatte zuletzt aber nochmal versichert, dass der Iran an der WM teilnehmen wird.
2: Millionen Fahrzeuge nutzen jedes Jahr die Brenner-Autobahn zwischen Österreich und Italien. Morgen allerdings geht dort gar nichts. Die Autobahn ist komplett gesperrt. Denn genervte Anwohner demonstrieren gegen Lärm und die vielen Staus. Der ADAC rechnet damit, dass über 30.000 Reisende betroffen sind. Die Verbraucherzentrale warnt zur Fußball-WM vor Abzocke im Netz. Viele Fans wollen etwa günstige Trikots kaufen und landen dabei oftmals auf Seiten, die nicht vertrauenswürdig sind. Die Verbraucherschützer betonen, wer auf einen Fake-Shop reinfällt, bekommt gar keine Ware und das Geld ist auch weg. Das sogenannte tägliche Glas Milch ist aus der Mode gekommen. Zu dem Ergebnis kommt das Bundesinformationszentrum Landwirtschaft. In Deutschland wird demnach viel weniger Milch getrunken als noch vor 30 Jahren. Dafür werden deutlich mehr Milchprodukte wie Käse oder Joghurt gegessen.
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4: Jetzt erstmal scheint noch überall viel Sonne, aber vor allem im Nordwesten schieben sich immer mehr Wolken rein und von der Nordsee her kann es schon erste Schauer geben, vereinzelt auch Gewitter. Bis zum Abend wird es dann stellenweise richtig ruppig mit kräftigen Gewittern samt Starkregen, Hagel und Sturmböen. Dazu bleibt es aber sommerlich heiß mit 25 bis 33 Grad. Morgen geht's weiter warm, aber mit mehr Wolken und immer mal wieder Schauern und Gewittern weiter, maximal bis 33 Grad.

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2: Im Studio Nanju Kuhlmann. Schönen guten Tag. Im Zusammenhang mit der gescheiterten Pkw-Maut soll Ex-Verkehrsminister Scheuer vor Gericht. Das Landgericht Berlin hat jetzt die Anklage wegen Falschaussage gegen den CSU-Politiker zugelassen. Ein Termin für den Prozess steht noch nicht fest. Laut Staatsanwaltschaft hat Scheuer vor dem Mautuntersuchungsausschuss gelogen. Er bestreitet das. Die Pkw-Maut wurde 2019 vom Europäischen Gerichtshof gekippt. Deutschland musste den Betreiberfirmen über 240 Millionen Euro Schadenersatz zahlen. Geldsegen für die neue ungarische Regierung nach der Orbán-Abwahl. Die EU hat über 16 Milliarden Euro an eingefrorenen Geldern freigegeben. Grund dafür seien die in kurzer Zeit erzielten großen Fortschritte bei wichtigen Reformen, sagte EU-Kommissionspräsidentin von der Leyen. Die WM-Vorbereitung der deutschen Fußballnationalmannschaft läuft auf Hochtouren. Das Team trainiert aktuell in Herzogenaurach und dann wird so langsam auch schon ernst. Übermorgen gibt's noch einen Test in Mainz gegen Finnland und dann nächste Woche die Generalprobe in Chicago gegen die USA. Abwehrspieler Nico Schlotterbeck sagte im ZDF.
3: Natürlich sind wir nicht bei 100% mit den ganzen Abläufen. Das wird sich jetzt entwickeln. Wir werden wahrscheinlich auch schon viele Abläufe gegen Finnland, USA probieren, was wir gegen Curaçao reinkriegen wollen.
2: Das erste Vorrundenspiel gegen Curaçao ist dann am Sonntag in 2 Wochen. Eine der wichtigsten Verkehrsadern in den Alpen ist an diesem Wochenende dicht. Die Brenner-Autobahn zwischen Österreich und Italien ist morgen komplett gesperrt. Grund ist eine größere Demo. Anwohner in Tirol protestieren gegen Lärm und Staus. Und auch heute hat es wegen einer Kundgebung erste Staus gegeben. Die Verbraucherzentrale.

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2: Im Studio Nanju Kuhlmann. Schönen guten Abend. Das Millionendebakel um die Pkw-Maut hat für Ex-Verkehrsminister Scheuer ein juristisches Nachspiel. Er soll sich dafür vor Gericht verantworten. Das Landgericht Berlin hat jetzt die Anklage gegen Scheuer zugelassen. Fabian Hoffmann berichtet.
3: Der CSU-Politiker soll vor dem Bundestagsuntersuchungsausschuss zur Maut gelogen haben. Scheuer bestreitet das. Die Pkw-Maut war das Prestigeprojekt der CSU. 2019 wurde das Ganze vom Europäischen Gerichtshof gekippt. Der deutsche Staat und damit der Steuerzahler musste den Betreiberfirmen über 240 Millionen Euro Schadenersatz zahlen. Wann der Prozess um die mutmaßliche Falschaussage beginnt, ist noch unklar.
2: Geldsegen für die neue ungarische Regierung nach der Orbán-Abwahl. Die EU hat über 16 Milliarden Euro an eingefrorenen Geldern freigegeben. Grund dafür seien die in kurzer Zeit erzielten großen Fortschritte bei wichtigen Reformen, sagte EU-Kommissionspräsidentin von der Leyen. Abseits der Unklarheit in den Verhandlungen um eine Waffenruhe wird auch die Fußball-WM zum Streitpunkt zwischen den USA und dem Iran. Zwei Wochen vor dem Turnier hat die iranische Nationalmannschaft noch immer keine Visa für die Einreise, Colin Mock.
4: Ja, und gleich alle drei Vorrundenspiele des Iran sollen in den USA stattfinden. Ohne gültige Papiere natürlich nicht möglich. Eigentlich wollte die iranische Mannschaft auch ihr WM-Quartier im US-Bundesstaat Arizona aufschlagen. Angesichts der Situation wurde das aber schon nach Mexiko verlegt. Der iranische Botschafter wirft den USA nicht eingehaltene Zusagen vor. FIFA-Chef Infantino hatte zuletzt aber nochmal versichert, dass der Iran an der WM teilnehmen wird.
2: Die meisten Menschen in Deutschland kommen gut mit ihren Nachbarn klar. In einer NTV-Umfrage sagen 7 von 10, dass das Verhältnis gut oder sehr gut ist. Besonders wichtig sind den meisten Respekt und ein freundliches Grüßen. Das sogenannte tägliche Glas Milch ist aus der Mode gekommen. Zu dem Ergebnis kommt das Bundesinformationszentrum Landwirtschaft. In Deutschland wird demnach viel weniger Milch getrunken als noch vor 30 Jahren. Dafür werden deutlich mehr Milchprodukte wie Käse oder Joghurt gegessen.
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5: Sonne gibt's jetzt am späten Nachmittag noch reichlich, aber von der Nordsee her schieben sich immer mehr Wolken rein. Und da kann's auch schon die ersten Schauer oder Gewitter geben. Zum Abend im Westen auch mal kräftig mit Sturmböen und Hagel. Dazu ist es noch immer warm bis heiß mit maximal 25 bis 33 Grad. Morgen dann vor allem in der Mitte teils heftige Schauer und Gewitter, Höchstwerte bis 33 Grad.

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3: Seid wie immer ganz herzlich willkommen, Historianer. Schön, dass es wieder geklappt hat bei euch zu unserer kurzrunden Reise durch die Mega-Hits der funkigen 70s. Und für unsere neu hinzugekommenen Hörer, da darf der Axel Lindner euch kurz nochmal ins Bild setzen, was ihr im Prinzip schon alles versäumt habt auf unserer Jahresrundreise oder an was sich unsere Stammhörer natürlich hoffentlich gerne wieder zurückerinnern wollen. Angefangen hat's bei uns mit unserer funkigen Rundreise schon Mitte der 60er Jahre, noch tief im Zeitalter der Black Power Bewegung mit Martin Luther King und vor allem eben musikalisch mit James Brown. Aber die ersten großflächigen Erfolgstage des Funk in der sogenannten First Dynasty of Funk, wie das unser stetiger Buchbegleiter Ricky Vincent auch gerne nennt in seinem Buch Funk, the Music, the People, the Rhythm of the One, die haben bereits den Sprung dann in die 70er Jahre geebnet. Und daran anschließend waren wir dann in der Second Dynasty of Funk unterwegs, Mitte der 70er Jahre. Und auch heute, liebe Freunde, da schlagen wir wieder so ein klein bisschen aus der Art, denn ich habe mir mal für heute und auch die nächsten Male die Themenüberschrift gegeben, The European Connection, so wollte ich das mal betiteln. Also sowohl die bahnbrechenden britischen und deutschen Disco-Erfolge als auch die Disco-Trends aus Amerika, die in Deutschland und in England manchmal komplett andere Hits dann hervorgebracht haben, als das zu Hause in Amerika so wahrgenommen wurde. Also es wird heute viele bekannte schwarze Hits geben, die in Deutschland dann auch schon gegen die Schlagerherrlichkeit zeitgleich angetreten waren. Und ich wünsche viel Spaß zu den heißen schwarzen Disco-Erinnerungen mit den Gibson Brothers und das musikalische Deutschland und England in den Top 5 vertreten mit Que Sera.

Must Be Missing an Angel mit einem Rhythm and Blues Treppchenplatz ausgerüstet, aber die Familienband aus New Bedford, Massachusetts bringt ab 1973 bis zum Ende des Jahrzehnts dann mehr als ein gutes Dutzend an Top Ten Singles zustande und ihr Sweet Funk Rhythmus, der kommt natürlich auch gerade auf der Insel ganz besonders gut an und so platziert sich auch ihr More Than a Woman, auch von den Bee Gees gekupfert im Rhythm and Blues in den Top 40 in England. Und auch genau solche britischen Megaseller, die haben wir im Anschluss daran auch noch mit ausgesucht, bei denen die schwarze Hitparaden-Aufmerksamkeit zu Hause weniger ausgeprägt war als dort auf der Insel. Funk und Soul, mehr als nur jetzt eine amerikanische Einbahnstraße hier mit den Tavers und More Than a Woman.

can't give you anything but my love von einer wahren Renommier-Produzententruppe von Hugo Peretti und Luigi Creatore mit einem Arrangement von Van McCoy für die Stylistics mit einem eher ernüchternden Rang 51 in den US-Pop-Listen und auch nur eine 18 beim schwarzen US-Publikum. Aber, und darauf kommt es jetzt eigentlich an, auf unserer heutigen europäischen Hitparaden-Rundreise. Hier spielen die Engländer wieder ihren komplett eigenen Zugang zum Soul und zum Funk-Spektakel in den 70s aus mit einer satten Nummer 1 in den britischen Charts. Und die wirkt dann auch für die Stylistics dort auf der Insel wie ein Türöffner auch für weitere losgelöste England-Erfolge. Ihr Can't Help Falling in Love kommt ebenfalls in Amerika nicht mal in die Top 50, aber dafür beim britischen soul-affinen Publikum bis fast aufs Treppchen. Genauso wie direkt im Anschluss auch die Detroit Emeralds. Beides exklusive britische Hits, noch hoch bis zur 4, quasi aus eigenem Antrieb auf die Insel nachgeschoben. Can't Help Falling in Love mit den Stylistics.

Feel the Need in Me mit den Detroit Emeralds für Armin Boldians Westbound Label in Detroit ursprünglich verlegt, aber erst durch den britischen Top 5 Erfolg zum weiteren Trendsetter der britischen Soul- und Funk-Szene avanciert, während Buchautor Ricky Vincent sich zeitgleich im Kapitel der Disco Industry sehr aufgeregt zeigt über das weitere Sterben der bis dato erfolgreichen Independent Labels, denn daran hängt auch nach seiner Einschätzung ein ganz großes Stück ureigener Funk-Tradition. Unser nächster Megaseller, George McRae, wird ursprünglich auch noch mit einem kleinen regionalen Label TK vermarktet. Seinen ersten Millionseller von Rock Your Baby und auch den Nachfolger in den Rhythm and Blues Top 10, der wird dort noch verlegt. Aber die Independent-Labels, die werden ab Mitte der 70er Jahre mehr und mehr vom Markt verdrängt oder eben von den Großkonzernen aufgekauft. Dieser Trend setzt sich auch bereits seit einigen Jahren mit dem Ankauf von Atlantic oder von King und von Chess auch aus den 60er Jahren noch fort, bis auch hier TK schlussendlich von der Großfirma Columbia geschluckt wird. Und damit, das sollte man auch immer wieder ganz deutlich herausstellen, damit wird der urwüchsige Funk auch zunehmend stromlinienförmig mit mehr Disco-Produktionen. I Can't Leave You Alone. Nochmal werden die Großkonzerne jetzt nicht mal nur zuschauen, wie sich die Independent-Labels um Casablanca oder um TK den Erfolgskuchen teilen, wie sich das auch schon in den Prä-Rock'n'Roll-Tagen einfach nur so zuschauen ließ. Jetzt, gut 20 Jahre später, ist längst klar, dass Soul und Funk eine Marktmacht bedeutet, die man als Großkonzern zu kontrollieren hat. Und man muss das ausschlachten, hier mit George McRae. I

It's been so long mit George McRae im Doppelplay mit einem exklusiven England-Top-5-Erfolg, der in Amerika nirgendwo überregional aufscheint, deshalb auch nur als britische J-Boy-Veröffentlichung auf der Insel exklusiv durch die Northern Soulies dort zum Hit gemacht, während unser nächster Gast, Carl Douglas, gebürtig aus Jamaika, der ist auch bei uns am Festland vor allem durch die Fernsehserie Kung Fu bekannt. In England tanzen die Northern Soul Fans bereits seit Ende der 60er Jahre zu seinen Singles aus Westindien. Nur als dann sein Titeltrack Kung Fu Fighting in Amerika, in England und in Deutschland bis zur Nummer 1 klettert, da ist auch dann bei uns allmählich klar, dass man neben dem dauerhaft supporteten Schlagergleis jetzt inzwischen endlich auch auf soulige Import-Singles in den deutschen Discos setzen wird. Der direkte Nachfolger wird 1975 dann ebenfalls in die schwarzen Top 10 gewählt mit Carl Douglas und Dance.

You make me feel mighty real. Ziemlich real werden dann auch die Disco-Erfolge von Sylvester James. Er kommt ursprünglich aus Los Angeles, aber sein eher geradliniger Disco-Takt, der kommt beim schwarzen Amerikaner eher nur mäßig an. Aber in England wird daraus dann auch wieder ein Top-10-Hit. Und auch in Deutschland, da schlägt der schnörkellose Disco-Beat in den Hitparaden auf, während in Amerika inzwischen eine National Disco Top 50 Hitparade ins Leben gerufen wird, die dann ab 1979 sogar auf wöchentlich 100 Titel aufgestockt wird. Und dieser industrielle Maßstab der Disco Industry, der hat die echte Funk-Tradition der frühen Tage im Keim erstickt, so sagt Buchautor Ricky Vincent dazu. Sogar Rockgruppen wie Kiss oder Rolling Stones oder der Rod Stewart, die lassen sich vor den Karren spannen und nehmen die Erfolge im Disco-Rhythmus einfach gerne mal mit. Und sogar ehemalige Funk-Trendsetter wie Kool & The Gang oder Earth, Wind & Fire, die feiern jetzt mit Hybrid-Disco ihre Erfolge, jetzt auch bei den weißen Radiostationen. Wenn die Disco-Industrie sich nämlich längst bekannte Musik-Urgesteine dafür sichert, dann liegt das vor allem daran, sowohl im Aufnahmestudio als auch vor allem durch die Künstleranwerbung am Geld. Der Erfolg geht in diesen Tagen ohne Umwege immer nur über die Tanzflächen in den Diskotheken und in England sogar, wie häufig auch noch dazu, einen komplett extra Top-10-Breaker im Heimatland von Soul und Funk komplett untergegangen. Hier mit Jack in the Box auf der 6 in England durch die Moments.

So, you win again. So gewinnt man wieder in England einen Top-Spot mit Bewertungen. Genauso in Deutschland in den Top 10. Aber nur das europäische Disco-Publikum bewertet die fünf Londoner um Sänger Errol Brown damit entsprechend so gut. Ein immer gleichmäßiger Disco-Takt, der kommt beim schwarzen US-Publikum gerade mal auf Platz 82 ein. Während das weiße US-Publikum aus dem nächsten Hot Chocolate Hit You Sexy Thing einen Treppchenplatz macht. Und genau hier macht der Ricky Vincent im Buch Funk, the Music, the People, the Rhythm of the One auch den Schnitt nach der zweiten sogenannten Dynasty of Funk. Dann, wenn nämlich seine weißen Landsleute den ehemaligen Funk-Rhythmus als ausgezeichnete Tanzmusik erkennen, aber wie er schreibt, den Rhythmus als zu schwierig empfinden, um damit ein unbeschwertes Tanzvergnügen zu erleben. Genau ab hier wird der P-Funk-Gemeinde um George Clinton und Co. sich dann auch immer breiter werdende Disco-Funk-Bewegung gegenüberstellen und gar abspalten, wie er schreibt. Ein ganz ausgezeichnetes Beispiel auch bei uns in Europa zum Top-10-Hit avanciert und dadurch auch erstmals in allen deutschen Hitparadenohren gelandet, obwohl damit die N-Peoples bereits 6 Jahre zuvor einen Rhythm and Blues Top-10-Hit verbuchen kann. I Can't Stand the Rain, trotz schwarzer Hautfarbe der Gruppe Eruption, besser in weiß als in schwarz platziert. Der kaum auszuhaltende Disco-Regen für den echten Funk-Fan, aber gleichzeitig eben der Siegeszug der schwarzen Musik jetzt endlich auch bei uns am Festland mit dem längst überfälligen Erdbeben im Schlagerland Deutschland. Die Eruption mit I Can't Stand the Rain. 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

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Auch wenn unser Buchautor richtig traurig darüber ist, dass sich die wahre Funkmusikkultur zum Ende der 70er Jahre auch nur ganz selten gegen den Disco-Boom durchsetzen kann. Wenn der Ricky Vincent unsere deutsche Musikbrille hätte aufsetzen können und damit auf die zurückliegenden gut 30 Jahre an schwarzem musikalischen Niemandsland hier schauen hätte dürfen, dann würde er sich sicher auch mitfreuen, dass jetzt endlich auch die jahrzehntelange Boykotthaltung der deutschen Plattenfirmen gegenüber dem schwarzen Musikimport aus Amerika endlich ein Ende findet. Fast könnte man ja schon denken, die haben es jetzt auch eher nur aus der Not heraus passieren lassen. Denn auch in diesen Tagen wird auch nach wie vor meist nur der geradlinige Disco-Beat veröffentlicht. Aber hier richten es bei uns dann von Zeit zu Zeit auch die Diskotheken, die ab dann eben auch häufiger schwarze Musikabende im Trend sehen. Und dieser Trend wird auch bis in unsere heutigen Tage nicht mehr abreißen. Ich kann mich noch ganz gut erinnern, als ich damals als Teenager dieses Streetlife von den Crusaders zum allerersten Mal hören konnte. Ich weiß noch zu gut, was ich mir damals schon gedacht hatte. Warum spielen die bei uns im Radio nicht mal öfter solche Sounds? Stattdessen immer nur diesen Pop-Schlager am laufenden Band. Damals 1979, da wusste ich noch nicht, dass es in England längst ein Top-5-Hit war und ich konnte damals bei mir auch nicht ahnen, dass das eigentlich der Ausgangspunkt dafür war, für mich für echte schwarze Musik mich zu interessieren, nach diesem Titel Streetlife mit der Jazz-Funk-Gruppe aus Houston, den Crusaders.

0: Nachdem nun aber dieses Streetlife bei uns so gut wie nie im Radio gelaufen war, da wollte ich mich ab dann aber trotzdem mal erkundigen, wo man denn solche Sounds auch hören kann. Und knapp 6 Monate später kam ich dann zum ersten Mal nach London. Und fortan war dann nach meiner Rückkunft von dort für mich musikalisch alles anders geworden. Aber das ist dann ein weiteres Kapitel, auch mit Northern Soul und auch mit den nächsten Ausgaben hier von unserer Soul- und Funkstunde mit Axel Lindner. In jedem Fall hatten aber ab dann für mich die zeitgleichen deutschen Pop-Disco-Hits nie wieder diese Aufbruchstimmung verbreitet, wie sie es noch vor dem ersten London-Aufenthalt damals getan haben. Und wenn man erstmal dort den Soul-Groove auf vollbesetzten Tanzflächen erleben konnte, dann war die deutsche Mischtanzwelt zwischen Disco-Fox und Tanzschule und diesen spärlich angeleuchteten Disco-Spiegelkugeln dann in den Hintergrund gerückt. Und damit freue ich mich aber auch schon aufs nächste Mal, wenn wir uns dann wieder hier hoffentlich alle treffen wollen, zu den nächsten spannenden Unterschieden der funkigen und souligen 70s hier bei Let's Get the Groove.
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3: Seid wie immer ganz herzlich willkommen, Historianer. Schön, dass es wieder geklappt hat bei euch zu unserer Kurzrunde Reise durch die Mega-Hits der funkigen 70s. Und für unsere neu hinzugekommenen Hörer, da darf der Axel Lindner euch kurz nochmal ins Bild setzen, was ihr im Prinzip schon alles versäumt habt auf unserer Jahresrundreise oder an was sich unsere Stammhörer natürlich hoffentlich gerne wieder zurückerinnern wollen. Angefangen hat's bei uns mit unserer funkigen Rundreise schon Mitte der 60er Jahre, noch tief im Zeitalter der Black Power Bewegung mit Martin Luther King und vor allem eben musikalisch mit James Brown. Aber die ersten großflächigen Erfolgstage des Funk in der sogenannten First Dynasty of Funk, wie das unser stetiger Buchbegleiter Ricky Vincent auch gerne nennt in seinem Buch Funk, the Music, the People, the Rhythm of the One, die haben bereits den Sprung dann in die 70er Jahre geebnet. Und daran anschließend waren wir dann in der Second Dynasty of Funk unterwegs, Mitte der 70er Jahre. Und auch heute, liebe Freunde, da schlagen wir wieder so ein klein bisschen aus der Art, denn ich habe mir mal für heute und auch die nächsten Male die Themenüberschrift gegeben, The European Connection, so wollte ich das mal betiteln. Also sowohl die bahnbrechenden britischen und deutschen Disco-Erfolge als auch die Disco-Trends aus Amerika, die in Deutschland und in England manchmal komplett andere Hits dann hervorgebracht haben, als das zu Hause in Amerika so wahrgenommen wurde. Also es wird heute viele bekannte schwarze Hits geben, die in Deutschland dann auch schon gegen die Schlagerherrlichkeit zeitgleich angetreten waren. Und ich wünsche viel Spaß zu den heißen schwarzen Disco-Erinnerungen mit den Gibson Brothers und das musikalische Deutschland und England in den Top 5 vertreten mit Que Sera Mi

Must Be Missing an Angel mit einem Rhythm and Blues Treppchenplatz ausgerüstet. Aber die Familienband aus New Bedford, Massachusetts bringt ab 1973 bis zum Ende des Jahrzehnts dann mehr als ein gutes Dutzend an Top Ten Singles zustande. Und ihr Sweet Funk Rhythmus, der kommt natürlich auch gerade auf der Insel ganz besonders gut an. Und so platziert sich auch ihr More Than a Woman, auch von den Bee Gees gekupfert im Rhythm and Blues in den Top 40 in England. Und auch genau solche britischen Megaseller, die haben wir im Anschluss daran auch noch mit ausgesucht, bei denen die schwarze Hitparadenaufmerksamkeit zu Hause weniger ausgeprägt war als dort auf der Insel. Funk und Soul, mehr als nur jetzt eine amerikanische Einbahnstraße hier mit den Tavers und More Than a Woman.

Can't give you anything but my love von einer wahren Renommier-Produzententruppe von Hugo Peretti und Luigi Creaturi mit einem Arrangement von Van McCoy für die Stylistics mit einem eher ernüchternden Rang 51 in den US-Pop-Listen und auch nur eine 18 beim schwarzen US-Publikum. Aber, und darauf kommt es jetzt eigentlich an, auf unserer heutigen europäischen Hitparaden-Rundreise, hier spielen die Engländer wieder ihren komplett eigenen Zugang zum Soul und zum Funk-Spektakel in den 70s aus mit einer satten Nummer 1 in den britischen Charts. Und die wirkt dann auch für die Stylistics dort auf der Insel wie ein Türöffner auch für weitere losgelöste England-Erfolge. Ihr Can't Help Falling in Love kommt ebenfalls in Amerika nicht mal in die Top 50, aber dafür beim britischen Soul-affinen Publikum bis fast aufs Treppchen, genauso wie direkt im Anschluss auch die Detroit Emeralds. Beides exklusive britische Hits, noch hoch bis zur 4, quasi aus eigenem Antrieb auf die Insel nachgeschoben. Can't Help Falling in Love mit den Stylistics.

The Need in Me mit den Detroit Emeralds für Armin Boldiens Westbound Label in Detroit ursprünglich verlegt, aber erst durch den britischen Top 5 Erfolg zum weiteren Trendsetter der britischen Soul- und Funk-Szene avanciert. Während Buchautor Ricky Vincent sich zeitgleich im Kapitel der Disco Industry sehr aufgeregt zeigt über das weitere Sterben der bis dato erfolgreichen Independent Labels, denn daran hängt auch nach seiner Einschätzung ein ganz großes Stück ureigener Funk-Tradition. Unser nächster Megaseller, George McRae, wird ursprünglich auch noch mit einem kleinen regionalen Label TK vermarktet. Seinen ersten Million-Seller von Rock Your Baby und auch den Nachfolger in den Rhythm and Blues Top 10, der wird dort noch verlegt. Aber die Independent-Labels, die werden ab Mitte der 70er Jahre mehr und mehr vom Markt verdrängt oder eben von den Großkonzernen aufgekauft. Dieser Trend setzt sich auch bereits seit einigen Jahren mit dem Ankauf von Atlantic oder von King und von Chess auch aus den 60er Jahren noch fort, bis auch hier TK schlussendlich von der Großfirma Columbia geschluckt wird. Und damit, das sollte man auch immer wieder ganz deutlich herausstellen, damit wird der urwüchsige Funk auch zunehmend stromlinienförmig mit mehr Disco-Produktionen. I Can't Leave You Alone. Nochmal werden die Großkonzerne jetzt nicht mal nur zuschauen, wie sich die Independent-Labels um Casablanca oder um TK den Erfolgskuchen teilen, wie sich das auch schon in den Prä-Rock'n'Roll-Tagen einfach nur so zuschauen ließ. Jetzt, gut 20 Jahre später, ist längst klar, dass Soul und Funk eine Marktmacht bedeutet, die man als Großkonzern zu kontrollieren hat. Und man muss das ausschlachten, hier mit George McRae, I Can't Leave You Alone.

It's been so long mit George McRae im Doppelplay mit einem exklusiven England-Top-5-Erfolg, der in Amerika nirgendwo überregional aufscheint, deshalb auch nur als britische J-Boy-Veröffentlichung auf der Insel exklusiv durch die Northern Soulies dort zum Hit gemacht, während unser nächster Gast, Carl Douglas, gebürtig aus Jamaika, der ist auch bei uns am Festland vor allem durch die Fernsehserie Kung Fu bekannt. In England tanzen die Northern Soul Fans bereits seit Ende der 60er Jahre zu seinen Singles aus Westindien. Nur als dann sein Titeltrack Kung Fu Fighting in Amerika, in England und in Deutschland bis zur Nummer 1 klettert, da ist auch dann bei uns allmählich klar, dass man neben dem dauerhaft supporteten Schlagergleis jetzt inzwischen endlich auch auf soulige Import-Singles in den deutschen Disco setzen wird. Der direkte Nachfolger wird 1975 dann ebenfalls in die schwarzen Top 10 gewählt mit Carl Douglas und

You make me feel mighty real. Ziemlich real werden dann auch die Disco-Erfolge von Sylvester James. Er kommt ursprünglich aus Los Angeles, aber sein eher geradliniger Disco-Takt, der kommt beim schwarzen Amerikaner eher nur mäßig an. Aber in England wird daraus dann auch wieder ein Top-10-Hit. Und auch in Deutschland, da schlägt der schnörkellose Disco-Beat in den Hitparaden auf, während in Amerika inzwischen eine National Disco Top 50 Hitparade ins Leben gerufen wird, die dann ab 1979 sogar auf wöchentlich 100 Titel aufgestockt wird. Und dieser industrielle Maßstab der Disco Industry, der hat die echte Funk-Tradition der frühen Tage im Keim erstickt, so sagt Buchautor Ricky Vincent dazu. Sogar Rockgruppen wie Kiss oder Rolling Stones oder der Rod Stewart, die lassen sich vor den Karren spannen und nehmen die Erfolge im Disco Rhythmus einfach gerne mal mit. Und sogar ehemalige Funk-Trendsetter wie Kool & The Gang oder Earth, Wind & Fire, die feiern jetzt mit Hybrid-Disco ihre Erfolge, jetzt auch bei den weißen Radiostationen. Wenn die Disco-Industrie sich nämlich längst bekannte Musik-Urgesteine dafür sichert, dann liegt das vor allem daran, sowohl im Aufnahmestudio als auch vor allem durch die Künstleranwerbung am Geld. Der Erfolg geht in diesen Tagen ohne Umwege immer nur über die Tanzflächen in den Diskotheken und in England sogar wie häufig auch noch dazu einen komplett extra Top-10-Breaker im Heimatland von Soul und Funk komplett untergegangen. Hier mit Jack in the Box auf der 6 in England durch die Moments.

So, you win again. So gewinnt man wieder in England einen Top-Spot mit Bewertungen. Genauso in Deutschland in den Top 10. Aber nur das europäische Disco-Publikum bewertet die fünf Londoner um Sänger Errol Brown damit entsprechend so gut. Ein immer gleichmäßiger Disco-Takt, der kommt beim schwarzen US-Publikum gerade mal auf Platz 82 ein. Während das weiße US-Publikum aus dem nächsten Hot Chocolate Hit You Sexy Thing einen Treppchenplatz macht. Und genau hier macht der Ricky Vincent im Buch Funk, the Music, the People, the Rhythm of the One auch den Schnitt nach der zweiten sogenannten Dynasty of Funk. Dann, wenn nämlich seine weißen Landsleute den ehemaligen Funk-Rhythmus als ausgezeichnete Tanzmusik erkennen, aber wie er schreibt, den Rhythmus als zu schwierig empfinden, um damit ein unbeschwertes Tanzvergnügen zu erleben. Genau ab hier wird der P-Funk-Gemeinde um George Clinton und Co. sich dann auch immer breiter werdende Disco-Funk-Bewegung gegenüberstellen und gar abspalten, wie er schreibt. Ein ganz ausgezeichnetes Beispiel auch bei uns in Europa zum Top-10-Hit avanciert und dadurch auch erstmals in allen deutschen Hitparaden Ohren gelandet, obwohl damit die N-Peoples bereits 6 Jahre zuvor einen Rhythm and Blues Top-10-Hit verbuchen kann. I Can't Stand the Rain, trotz schwarzer Hautfarbe der Gruppe Eruption, besser in weiß als in schwarz platziert. Der kaum auszuhaltende Disco-Regen für den echten Funk-Fan, aber gleichzeitig eben der Siegeszug der schwarzen Musik jetzt endlich auch bei uns am Festland mit dem längst überfälligen Erdbeben im Schlagerland Deutschland. Die Eruption mit I Can't Stand the Rain. 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

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Auch wenn unser Buchautor richtig traurig darüber ist, dass sich die wahre Funkmusikkultur zum Ende der 70er Jahre auch nur ganz selten gegen den Disco-Boom durchsetzen kann. Wenn der Ricky Vincent unsere deutsche Musikbrille hätte aufsetzen können und damit auf die zurückliegenden gut 30 Jahre an schwarzem musikalischen Niemandsland hier schauen hätte dürfen, dann würde er sich sicher auch mitfreuen, dass jetzt endlich auch die jahrzehntelange Boykotthaltung der deutschen Plattenfirmen gegenüber dem schwarzen Musikimport aus Amerika endlich ein Ende findet. Fast könnte man ja schon denken, die haben es jetzt auch eher nur aus der Not heraus passieren lassen, denn auch in diesen Tagen wird auch nach wie vor meist nur der geradlinige Disco-Beat veröffentlicht. Aber hier richten es bei uns dann von Zeit zu Zeit auch die Diskotheken, die ab dann eben auch häufiger schwarze Musikabende im Trend sehen. Und dieser Trend wird auch bis in unsere heutigen Tage nicht mehr abreißen. Ich kann mich noch ganz gut erinnern, als ich damals als Teenager dieses Streetlife von den Crusaders zum allerersten Mal hören konnte. Ich weiß noch zu gut, was ich mir damals schon gedacht hatte. Warum spielen die bei uns im Radio nicht mal öfter solche Sounds? Stattdessen immer nur diesen Popschlager am laufenden Band. Damals 1979, da wusste ich noch nicht, dass es in England längst ein Top-5-Hit war und ich konnte damals bei mir auch nicht ahnen, dass das eigentlich der Ausgangspunkt dafür war, für mich für echte schwarze Musik mich zu interessieren, nach diesem Titel Streetlife mit der Jazz-Funk-Gruppe aus Houston, den Crusaders.

0: Nachdem nun aber dieses Streetlife bei uns so gut wie nie im Radio gelaufen war, da wollte ich mich ab dann aber trotzdem mal erkundigen, wo man denn solche Sounds auch hören kann. Und knapp 6 Monate später kam ich dann zum ersten Mal nach London. Und fortan war dann nach meiner Rückkunft von dort für mich musikalisch alles anders geworden. Aber das ist dann ein weiteres Kapitel, auch mit Northern Soul und auch mit den nächsten Ausgaben hier von unserer Soul- und Funkstunde mit Axel Lindner. In jedem Fall hatten aber ab dann für mich die zeitgleichen deutschen Pop-Disco-Hits nie wieder diese Aufbruchstimmung verbreitet, wie sie es noch vor dem ersten London-Aufenthalt damals getan haben. Und wenn man erstmal dort den Soul-Groove auf vollbesetzten Tanzflächen erleben konnte, dann war die deutsche Mischtanzwelt zwischen Disco-Fox und Tanzschule und diesen spärlich angeleuchteten Disco-Spiegelkugeln dann in den Hintergrund gerückt. Und damit freue ich mich aber auch schon aufs nächste Mal, wenn wir uns dann wieder hier hoffentlich alle treffen wollen, zu den nächsten spannenden Unterschieden der funkigen und souligen 70s hier bei Let's Get the Groove.
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